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Kämpfe nicht dagegen an, wenn du anders bist. Nimm deine Einzigartigkeit an und mach etwas draus, denn dazu wurde sie dir gegeben. Heute möchte ich dich mit einem Gleichnis aus der Bibel ermutigen. Dieses steht in Matthäus 25, 14 bis 23. Ein Mann hatte vor, in ein anderes Land zu reisen. Er rief seine Diener zu sich und vertraute ihnen sein Vermögen an. Einem gab er 5 Talente, einem anderen 2 und wieder einem anderen 1, jedem seinen Fähigkeiten entsprechend. Dann reiste er ab. Der Diener, der 5 Talente bekommen hatte, begann sofort mit dem Geld zu arbeiten und gewann 5 weitere dazu. Ebenso gewann der 2 Talente bekommen hatte, 2 weitere dazu. Der aber, der nur 1 Talent bekommen hatte, grub ein Loch in die Erde und versteckte das Geld seines Herrn. Nach langer Zeit kehrte der Herr zurück und forderte seine Diener auf, mit ihm abzurechnen. Zuerst kam der 5 Talente erhalten hatte. Er brachte die anderen 5 Talente mit und sagte: »Herr, 5 Talente hast du mir gegeben. Diese 5 hier habe ich dazu gewonnen.« »Sehr gut«, erwiderte der Herr, »du bist ein tüchtiger und treuer Diener. Du bist mit dem Wenigen treu umgegangen, darum will ich dir viel anvertrauen. Komm herein zum Freudenfest deines Herrn.« Dann kam der 2 Talente erhalten hatte. »Herr«, sagte er, 2 Talente hast du mir gegeben. Hier sind die 2, die ich dazu gewonnen habe.« »Sehr gut«, erwiderte der Herr, »du bist ein tüchtiger und treuer Diener. Du bist mit dem Wenigen treu umgegangen, darum will ich dir viel anvertrauen. Komm herein zum Freudenfest deines Herrn.« Die Reaktion des Herrn auf das Vermehren der Talente von den beiden Knechten war genau die gleiche, obwohl der eine Diener 10 Talente und der andere Diener 4 Talente erwirtschaftet hatte. In Gottes Reich macht es also keinen Unterschied, wie viel uns anvertraut wurde von unserem Herrn, sondern dass wir unsere Talente nutzen und etwas aus uns machen. Der dritte Diener allerdings hatte sich mit den anderen beiden Dienern verglichen und viel Angst vor seinem Herrn gehabt. Er dachte, was er erwirtschaften könne, wäre wohl belanglos und hat sein Talent nur begraben. Aber so ist es mit dem Herrn nicht. Es passiert uns schnell, dass wir uns mit anderen vergleichen, dass wir denken, jemand anderes ist von Gott mehr gesehen oder gesegnet als wir. Aber Gott denkt nicht so von uns. Jedes einzelne Talent ist wichtig für Gott und er wünscht sich, dass wir etwas daraus machen. Also, kämpfe nicht dagegen an, wenn du anders bist, sondern nimm deine Einzigartigkeit an und mach etwas draus.

Wir schauen gemeinsam in das Buch der Bücher, die Bibel. Es ist das meistverkaufte Buch weltweit. Der Herr, der Allmächtige, spricht: Ein Sohn ehrt seinen Vater und ein Diener achtet seinen Herrn. Ich bin euer Vater und ich bin euer Herr, doch wo ist eure Achtung? Stattdessen verachtet ihr mich, doch ihr fragt: Inwiefern verachten wir dich? Das steht in der Bibel im Buch Maleachi im Alten Testament. Diese Worte richtet Gott durch einen Propheten an die Priester des damaligen Israels. Er tadelt sie für ihr Verhalten und er erinnert sie daran, dass sie ihm mit ihrem Verhalten nicht den Respekt und die Liebe entgegenbringen, die ihm gebühren. Auch wenn diese Worte an Priester im Alten Testament gerichtet sind, so sind sie doch auch heute aktuell, finde ich. Denn wie oft passiert es im Alltagsgeschehen, dass wir Gott gegenüber respektlos oder gleichgültig sind? Gott ist ein liebender Vater, aber er ist auch Herr und wir dürfen und sollen ihn durch unsere Worte und vor allem durch unser Verhalten ehren, beispielsweise mit Gehorsam, Ehrfurcht und Dankbarkeit. Im Buch Maleachi ruft Gottes Volk Israel liebevoll zur Umkehr zu ihm auf. Gott ruft auch dir heute zu: Ich liebe dich, komm und folge mir nach.

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hatte Jesus solche finsteren Gedanken? Hätte Jesus nicht jeden Grund gehabt, depressiv, gar suizidgefährdet zu sein? Diese Frage stellte ich mir kürzlich, als ich mir Gedanken darüber gemacht habe, was Jesus auf Erden alles durchmachen musste. Und nicht zuletzt, nachdem ich den Film »Die Passion« noch einmal angeschaut habe. Da kann man doch kaum hinschauen. Wie hat es Jesus dann geschafft, all das zu ertragen? Und du wirst sie wahrscheinlich selbst kennen, diese Frage. Wie soll man weitermachen, wenn die Seele müde ist und das Herz kaum noch Kraft hat? Pfingsten ist genau für solche Momente eine Hoffnungsgeschichte. War dir das bewusst? Denn Pfingsten erinnert uns daran, dass Gott seinen Heiligen Geist schenkt. Gerade denen, die sich schwach fühlen, denen, die ihr Leben aus menschlicher Sicht an die Wand gefahren haben. Oh, welch wundervolle Hoffnung! Doch erst einmal zurück zu Jesus. Wie hielt er all diesen Schmerz aus? Missverstanden zu werden, ausgegrenzt, ausgestoßen, verraten und verletzt. Körperlich misshandelt. Das ist zu viel aufs Mal für einen Menschen. Jesus hatte eine besondere Kraft in sich. Und diese Kraft gibt es auch für dich. Es heißt, dass Jesus direkt nach seiner Taufe vom Heiligen Geist erfüllt wurde. In diesem Augenblick öffnete sich der Himmel über ihm und er sah den Geist Gottes wie eine Taube herabkommen und sich auf ihm niederlassen. Matthäus 3,16. Und ab da wirst du immer wieder von schwierigen Zeiten in Jesu Leben lesen, aber auch, wie es dann heißt, erfüllt vom Heiligen Geist verließ Jesus die Gegend. Der Geist führte ihn, Lukas 4,1. Oder mit der Kraft des Heiligen Geistes kehrte Jesus zurück, Lukas 4,4. Sogar Jesus benötigte die Kraft des Heiligen Geistes zu Lebzeiten. Wer sind wir dann, um zu glauben, wir könnten das Leben ohne ihn bestreiten? Denn der Heilige Geist ist die Kraft, die den ganzen Unterschied macht. Und so bete ich mit, dass du die ganze Kraft des Heiligen Geistes gerade jetzt an Pfingsten erlebst, damit du frei von depressiven, gar zerstörerischen Gedanken lebst. Danke für dich.

Wir alle haben die Möglichkeit, ein Segen für andere zu sein. Manchmal sind es große Taten, oft aber auch gerade die kleinen Gesten. Ein aufmunterndes Wort zum Beispiel, eine helfende Hand, ein offenes Ohr. Lasst uns heute bewusst darauf achten, wo wir ein Licht für jemand anderen sein können. Denn wenn wir geben, empfangen wir oft sogar viel mehr zurück. Eine wunderbare Möglichkeit, Gottes Liebe weiterzugeben.

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Abraham Lincoln hat mal gesagt, die meisten Menschen sind so glücklich, wie sie es sich selbst vorgenommen haben. Aber kann man sich tatsächlich vornehmen, wie glücklich man sein möchte? Eher lässt sich das auf eine grundsätzliche Unterscheidung zwischen Optimist und Pessimist zurückführen. Wenn man mit einer positiven Einstellung den Tag über herumläuft, fallen einem viel mehr positive, schöne Kleinigkeiten auf. Man kann nicht aufhören zu grinsen, wenn die Sonne einem in die Augen strahlt und den ganzen Körper wärmt. Wenn man allerdings pessimistisch unterwegs ist, springen einem nur negative Dinge ins Auge. Und die Sonne? Na, die blendet nur. Ihr könnt selbst entscheiden, wie ihr durch eure Tage geht. Und ja, auch Gott ist manchmal echt happy. So steht in der Bibel, der Herr, euer Gott, ist in eurer Mitte. Er ist stark und hilft euch. Von ganzem Herzen freut er sich mit euch. Weil er euch liebt, redet er nicht länger über eure Schuld. Ja, er jubelt, wenn er an euch denkt. Unser Input für heute: Don't worry, be happy.

Wir schauen gemeinsam in das Buch der Bücher, die Bibel. Es ist das meistverkaufte Buch weltweit. Ihr aber seid ein von Gott auserwähltes Volk, seine königlichen Priester. Ihr gehört ganz zu ihm und seid sein Eigentum. Deshalb sollt ihr die großen Taten Gottes verkünden. Er hat euch aus der Finsternis befreit und in sein wunderbares Licht geführt. Das steht in der Bibel im 1. Petrusbrief in Kapitel 2. Diese Worte erklären den Unterschied zwischen den Menschen, die Jesus folgen, und denen, die es nicht tun. Ohne Jesus leben wir Menschen in der Dunkelheit und haben eigentlich keine Hoffnung. Doch wenn wir Jesus folgen, gehören wir ab dem Zeitpunkt zu ihm. Das bedeutet Hoffnung, Freude und die Gewissheit, eines Tages bei Gott sein zu dürfen. Gehörst du auch schon zu Jesus?

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Absturz im Hochgebirge. Carlo und seine Freunde waren zu dritt auf einer Bergtour in den österreichischen Alpen. Da stürzte ein Freund ab. Die anderen beiden liefen so schnell wie sie konnten zur nächsten Berghütte, um Hilfe zu holen. Die Bergrettung schickte einen Helikopter. Bald hörten sie die Motorengeräusche. Carlos Freund sagte, »Wenn wir nur den wegfliegenden Heli sehen, ist unser Freund drin und lebt. Wenn er draußen dranhängt, ist er tot.« Sie sahen den Heli mit einer Trage am Seil wegfliegen. Ihr Freund wurde in einer Kapelle aufgebahrt. Sie mussten ihren Freund identifizieren. Anschließend fuhren sie nach Hause, um diese schreckliche Nachricht seiner Familie zu überbringen. 3 Jahre später sind Carlo und sein Freund wieder dorthin, um eine Gedenktafel anzubringen. Carlo hatte solchen Bammel, wieder an die Absturzstelle zu kommen. Er dachte an seine Frau und ihre 4 kleinen Kinder. Diesmal war jedoch ein Bergführer dabei. Dieser bemerkte sofort Carlos Unsicherheit. Wie das so ist im Hochgebirge, da geht es rechts und links runter. Du musst nur einmal fehltreten und schon schmierst du ab. Der Bergführer fragte ihn, ob er ihn an den Karabinerhaken nehmen solle. Und in dem Moment, als es Klick machte, wusste Carlo, wenn jetzt etwas passiert, ist er abgesichert. Ich weiß nicht, ob es bei dir im Leben schon Klick gemacht hat. Carlo war sein halbes Leben ohne Bergführer, ohne Jesus unterwegs. Wäre er da abgestürzt, wäre er ungesichert abgeschmiert, todsicher in der Hölle gelandet. Erst als Carlo sich an Jesus festgemacht hat, hat es Klick gemacht. Seitdem hat er Sicherheit über den Tod hinaus. Er kann daneben treten, aber er wird gehalten. Er geht nicht verloren in Ewigkeit, denn niemand kann ihn aus Jesu Hand rauben.

Willst du morgens glücklich aufwachen, musst du darauf achten, was du abends in dich reinlässt. Willst du heute Abend glücklich ins Bett gehen, musst du darauf achten, was du heute durch den Tag in dich reinlässt. Pro Sekunde werden ca. 11 Millionen Sinneseindrücke in unserem Gehirn verarbeitet. Davon nehmen wir jedoch nur etwa 40 davon bewusst wahr. Krass, oder? Unser Gehirn ist wirklich das spannendste und komplexeste Organ, das der menschliche Körper hat. Das hat Gott wirklich sehr ausgeklügelt geplant. Deswegen ist es wirklich wichtig, mit welchen Informationen wir unser Gehirn tagtäglich füttern. Josua im Alten Testament hat einen guten Tipp, wie wir das wahre Glück auf der Erde finden können. In Josua 1,8 steht: Und lass das Buch dieses Gesetzes nicht von deinem Munde kommen, sondern betrachte es Tag und Nacht, dass du hältst und tust in allen Dingen nach dem, was darin geschrieben steht. Dann wird es dir auf deinen Wegen gelingen und du wirst es recht ausrichten. Josua verspricht, dass uns alles gelingen wird, was wir uns vornehmen, wenn wir unseren Blick auf das Wort Gottes gerichtet lassen und wir uns Tag und Nacht, also sogar in unseren Träumen, daran erinnern. Beginne und beende deinen Tag doch mit ein bisschen Bibellesen und einem Gebet. Und ich versichere dir, deine Tage und auch deine Nächte werden sich unglaublich verändern.

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Maria Montessori war eine italienische Ärztin und Reformpädagogin. Die von ihr entwickelte Montessori-Pädagogik ist einigen sicher ein Begriff. Sie meinte, hilf mir, es allein zu tun. Das mag recht einfach klingen, aber ist es oft nicht. Wie viel Hilfestellung ist notwendig und sinnvoll? Ab wann kann jemand eine Aufgabe alleine übernehmen? Überforderung und Frust kann viel Motivation zerstören, wenn es gleich heißt, einmal hast du mir ja zugeschaut, jetzt mach du es allein. Leider ist es oft der Zeitfaktor, der uns daran hindert, erst einmal in Ruhe zuzuschauen, dann mitzuhelfen, bevor wir letztlich unter Aufsicht unseren Part übernehmen. Diese Schritte sind wichtig für die Entwicklung. Sogar wenn ich durch alle drei Phasen gegangen bin und die Aufgabe schließlich übernommen habe, finde ich es immer noch erleichternd zu wissen, dass es eine Person gibt, an die ich mich wenden kann. Ich bin immer wieder total überrascht, wenn mir Menschen Mut zusprechen, Aufgaben zu übernehmen und sie mir zutrauen. Wenn ich dann begleitet weitergehen kann, macht auch das Erlernen wirklich Spaß. Es ist also nicht nur bei Kindern wichtig, sie zu ermutigen und ihnen zu helfen, dass sie die Aufgaben alleine bewältigen können. Den anderen dort abzuholen, wo er steht, und schrittweise mitzugehen, macht einen fundamentalen Unterschied im Lernprozess aus. Das Markus-Evangelium zeigt, dass die Jünger von Jesus auch 3 Jahre so lernen durften. Zuschauen, mithelfen, Aufgaben übernehmen und dann erst selber tun. Und alles mit Jesus als Unterstützer. Unser Input? Gott überfordert dich nicht.

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Wir schauen gemeinsam in das Buch der Bücher, die Bibel. Es ist das meistverkaufte Buch weltweit. Jesus spricht, wer aber von dem Wasser trinkt, das ich ihm geben werde, der wird niemals mehr Durst haben. Das Wasser, das ich ihm gebe, wird in ihm zu einer nie versiegenden Quelle, die unaufhörlich bis ins ewige Leben fließt. Das steht in der Bibel im Johannesevangelium. Jesus begegnet einer Frau an einem Brunnen und bittet sie um etwas Wasser. Zwischen den beiden entsteht ein Gespräch, bei dem Jesus diese Worte spricht. Er nutzt das Wasser als Bild für das Leben, das nur Jesus den Menschen geben kann. Alle Menschen kennen Durst im Leben und jeder versucht, diesen Durst auch zu stillen. Manche Menschen versuchen es mit Geld, Erfolg oder auch mit Liebe. Doch dadurch kann der Lebensdurst nicht dauerhaft gestillt werden. Nur Jesus bietet Wasser, das den Durst endgültig stillt. Glaubst du an Jesus? Er möchte dir auf jeden Fall Leben im Überfluss schenken.

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hatte Jesus solche finsteren Gedanken? Hätte Jesus nicht jeden Grund gehabt, depressiv, gar suizidgefährdet zu sein? Diese Frage stellte ich mir kürzlich, als ich mir Gedanken darüber gemacht habe, was Jesus auf Erden alles durchmachen musste. Und nicht zuletzt, nachdem ich den Film »Die Passion« noch einmal angeschaut habe. Da kann man doch kaum hinschauen. Wie hat es Jesus dann geschafft, all das zu ertragen? Und du wirst sie wahrscheinlich selbst kennen, diese Frage. Wie soll man weitermachen, wenn die Seele müde ist und das Herz kaum noch Kraft hat? Pfingsten ist genau für solche Momente eine Hoffnungsgeschichte. War dir das bewusst? Denn Pfingsten erinnert uns daran, dass Gott seinen Heiligen Geist schenkt. Gerade denen, die sich schwach fühlen, denen, die ihr Leben aus menschlicher Sicht an die Wand gefahren haben. Oh, welch wundervolle Hoffnung! Doch erst einmal zurück zu Jesus. Wie hielt er all diesen Schmerz aus? Missverstanden zu werden, ausgegrenzt, ausgestoßen, verraten und verletzt. Körperlich misshandelt. Das ist zu viel aufs Mal für einen Menschen. Jesus hatte eine besondere Kraft in sich. Und diese Kraft gibt es auch für dich. Es heißt, dass Jesus direkt nach seiner Taufe vom Heiligen Geist erfüllt wurde. In diesem Augenblick öffnete sich der Himmel über ihm und er sah den Geist Gottes wie eine Taube herabkommen und sich auf ihm niederlassen. Matthäus 3,16. Und ab da wirst du immer wieder von schwierigen Zeiten in Jesu Leben lesen, aber auch, wie es dann heißt, erfüllt vom Heiligen Geist, verließ Jesus die Gegend. Der Geist führte ihn, Lukas 4,1. Oder mit der Kraft des Heiligen Geistes kehrte Jesus zurück, Lukas 4,4. Sogar Jesus benötigte die Kraft des Heiligen Geistes zu Lebzeiten. Wer sind wir dann, um zu glauben, wir könnten das Leben ohne ihn bestreiten? Denn der Heilige Geist ist die Kraft, die den ganzen Unterschied macht. Und so bete ich mit, dass du die ganze Kraft des Heiligen Geistes gerade jetzt an Pfingsten erlebst, damit du frei von depressiven, gar zerstörerischen Gedanken lebst. Danke für dich.

Tu heute das, was du kannst. Verschieb nichts auf morgen, das du heute erledigen könntest. Aber stress dich auch nicht, wenn du nicht alles schaffst. Tu einfach, was du kannst. Manchmal habe ich ganz schön viel Druck, weil ich mich mit anderen Menschen vergleiche. Aber Vergleichen ist eigentlich ein Gift für uns Menschen, weil wir ja alle so unterschiedlich sind. Und dieses Vergleichen lähmt mich manchmal, dass ich erst gar nicht mit den Aufgaben anfange, die ich mir vorgenommen habe. Aber ich erinnere mich dann an eine Stelle in der Bibel, da sagt Gott: Noch einmal, durch Gottes Gnade seid ihr gerettet, und zwar aufgrund des Glaubens. Ihr verdankt eure Rettung also nicht euch selbst. Nein, sie ist Gottes Geschenk. Sie gründet sich nicht auf menschliche Leistungen, sodass niemand vor Gott mit irgendetwas groß tun kann. Gott liebt mich, ohne dass ich irgendwas geleistet habe. Seine Liebe hängt niemals von dem ab, was ich tue. Und mit diesem Wissen nimmt mir Gott meinen Stress und ich tue, so gut ich kann. Versuch doch heute auch mal mit dem Wissen, dass Gott dich unabhängig von deinen Taten liebt, zu tun.

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Anton Tschechow war ein russischer Schriftsteller und Dramatiker. Wusstet ihr, dass er eigentlich Arzt war? Tatsächlich betrieb er die Medizin aber fast ausschließlich ehrenamtlich. Und gleichzeitig schrieb und publizierte er zwischen 1880 und 1903 insgesamt über 600 literarische Werke. Er sagte einmal: Wie unausstehlich sind manchmal Leute, die glücklich sind. Leute, denen alles gelingt. Boah, keine so nette Aussage, oder? Aber sind wir mal ehrlich, auch wenn man ein noch so netter Mensch ist, geht's uns nicht allen manchmal so? Wir wünschen uns etwas sehnlichst und plötzlich bekommt genau die Person es, die uns eh schon dauernd auf den Zeiger geht. Ja, solche Dinge passieren. Und ich glaube, das ist nicht nur einfach die Ironie des Lebens, sondern ganz oft Gott. Vielleicht will er uns zeigen, dass wir dieses Ding gar nicht so sehr brauchen, sondern eventuell eine neue Herzenseinstellung. Ich habe auch mal gehört, solange man sich nicht für andere freuen kann, bekommt man auch nicht die eigene Gebetserhörung. Eieiei, schmerzhaft. Aber Gott will eben auch, dass wir wachsen. Dass wir nicht wie trotzige Kinder sind, die nur zufrieden sein können, wenn sie alles bekommen, das sie sich jetzt im Moment gerade wünschen. Manchmal bedeutet ein Nein von Gott auch einfach nur später. Oder auch, nein, ich habe schon was anderes geplant. Wenn wir ihm vertrauen, wissen wir jedenfalls, dass er das Allerbeste für uns im Sinn hat. Und dass der Segen anderer Menschen nicht bedeutet, dass wir zu kurz kommen. Denn Gott hat genug für alle. Und einen ganz individuellen Plan für jeden einzelnen Menschen. In Römer 12,15 heißt es: Freut euch mit denen, die sich freuen. Und wie schön ist es, wenn man von Herzen sagen kann: Ich freue mich für dich. Und es auch wirklich so gemeint ist. Also danke, Anton Tschechow, für deine Ehrlichkeit. Aber wir glauben, da gibt es noch einen besseren Weg. Darum unser Input: Learn to be happy for others.

Wir schauen gemeinsam in das Buch der Bücher, die Bibel. Es ist das meistverkaufte Buch weltweit. Kommt zu mir, alle, die ihr am Ende seid, abgearbeitet und mutlos. Ich will euch Erholung und neue Kraft schenken. Das steht in der Bibel im Matthäusevangelium, Kapitel 11. Jesus lädt dich ein, zu ihm zu kommen. Du darfst zu ihm kommen mit all deinen Sorgen, Ängsten und Zweifeln. Du darfst zu ihm kommen, wenn du müde, erschöpft und hoffnungslos bist. Er will dir Ruhe schenken und neue Kraft geben. Du musst dich nicht zuerst verändern oder schon gar nicht besser werden, wenn du zu ihm kommen willst, sondern du darfst jederzeit kommen, genau so wie du bist und dich von seiner Ruhe beschenken lassen. Probier's doch aus und erzähl Jesus ganz persönlich deine Sorgen. Ich bin überzeugt, er wird dir sicher antworten.

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0: Heilung. Was sagt die Bibel über Heilung? Fragen wir doch Irene.
1: Ich glaube, die Bibel ist voll davon, über Heilung zu sprechen. Zuerst, glaube ich, möchte Gott einmal die Beziehung zu uns wiederherstellen und heilen. Ich glaube, das ist einmal der Anfang, wo wir wieder zurückkommen sollen in diesen gesunden Bund, in diese gesunde Beziehung, die wir von uns aus ja gebrochen haben. Das ist einmal der erste Schritt der Heilung. Wenn wir das getan haben und uns wieder Gott zugewandt haben und den Heiligen Geist empfangen haben, dann sind wir ja bereits eine neue Schöpfung. Und aus dieser ganz neuen Position heraus dürfen wir jetzt in diesem neuen Bund leben, der uns auch befähigt dazu, wirklich heil zu werden. Und ja, da kann sehr vieles dazu dienen. Natürlich kann man, wenn man eine herausfordernde Vergangenheit hatte, mit Traumata sich Unterstützung holen. Dann können Traumata gelöst werden. Gott kann das in einer Sekunde tun, habe ich auch schon erlebt, oder er macht das quasi über Monate oder Jahre in einem Prozess. Das ist für jeden Menschen anders. Aber die Bibel ist voller Zusagen für Heilung. Und in Jesaja 53 steht ja, dass wir in seinen Wunden geheilt sind. Das ist ja eine unglaubliche Zusage, dass Jesus ja alles vorbereitet hat, damit wir komplett heil werden können. Wir dürfen es ergreifen, wir dürfen es glauben, mit einem kindlichen Glauben, und das dann wirklich auch aussprechen über anderen und über uns selbst. Und natürlich hat Jesus selbst unglaublich viel geheilt und auch seinen Jüngern die Vollmacht dazu gegeben. Und da bin ich überzeugt davon, dass wir auch heute noch diese Vollmacht bekommen haben.
0: Irene ist Psychotherapeutin und hat ihre Praxis in Wien.

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1: Mach deinen Wert nicht von Äußerem abhängig und auch nicht von deinen Gefühlen. Dein Wert definiert sich einzig und allein über eines: Jesus Christus und sein Geschenk an dich, das ewige Leben. Ich kenne das auch. Ich definiere mich über die Arbeit, ob ich gemocht werde oder ob ich heute gut drauf bin. Aber ich kenne Gott und das stellt alles andere in den Schatten. In Jesaja 43,4 sagt Gott: Weil du teuer bist in meinen Augen und herrlich und weil ich dich lieb habe, gebe ich Menschen an deiner Stadt und Völker für dein Leben. Gott hat seinen Sohn gegeben, für dich, damit du frei bist und dieses Geschenk gilt Tag für Tag, das du annehmen kannst. Auch heute!

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Aristoteles Onassis war ein griechischer Schifffahrtsunternehmer. Die Flotte seiner 30 Reedereien umfasste in den 1950er Jahren über 900 Schiffe, die meisten davon Öltanker. Für mich klingt das nach ziemlich viel Verantwortung und wie das Leben so ist, war auch bei ihm sicher nicht immer alles völlig reibungslos. Er meinte dazu, in den dunkelsten Momenten müssen wir uns darauf fokussieren, das Licht zu sehen. Wenn das nicht mitunter so schwierig wäre, theoretisch weiß ich schon, dass die Welt nicht untergeht, wenn mal scheinbar alles daneben läuft. Wer kennt das nicht? Man denkt sich, schlimmer kann es gar nicht werden. Und dann fängt Chaos, Stress oder Druck erst richtig an. Auf einmal rennt scheinbar alles schief. Mir kommt es dann so vor, als aktiviert sich ein Autopilot. Jeder geht anders mit dunklen Momenten um, wenn auf einmal alles über einen hereinbricht. Klar denken geht dann einfach nimmer. Gelingt es aber, den Blick loszueisen von den Punkten, die uns Angst machen, aufwühlen und das Denken einfrieren, ändert sich etwas. Die Bedrohung verliert ihre zentrale Stellung in unserem Leben und neue Möglichkeiten haben den Raum, entdeckt zu werden. Das bestehende Problem wird in ein neues Licht gerückt und wirkt plötzlich gar nicht mehr so bedrohlich. Wir dürfen Vertrauen haben und zuversichtlich sein. In Johannes 1,5 steht, das Licht strahlt in der Dunkelheit und die Dunkelheit hat es nicht erfasst. Denk daran, auch wenn die Umstände und Situationen bedrohlich oder aussichtslos scheinen, das Licht hat die Kraft und verdrängt die Finsternis. Jeder Morgen erinnert uns daran, unabhängig davon, ob wir einen direkten Blick auf die Sonne haben oder nicht. Unser Input? Focus on the light.

Wir schauen gemeinsam in das Buch der Bücher, die Bibel. Es ist das meistverkaufte Buch weltweit. Denn auch der Menschensohn ist nicht gekommen, um sich dienen zu lassen, sondern um zu dienen und sein Leben als Lösegeld für viele hinzugeben. Das steht in der Bibel im Matthäusevangelium. Als Jesus auf der Erde lebte, warteten die gläubigen Juden gespannt auf die Ankunft des Messias. Sie erwarteten, dass dieser als großer König kommen würde. Doch Jesus überraschte sie mit einem ganz anderen Verhalten. Er ließ sich nicht von seinen Nachfolgern bedienen, sondern er selbst war komplett demütig und übernahm auch die geringsten Aufgaben. Jesus sagte diese Worte selbst über sich und kündigte damit schon an, dass er am Kreuz sterben würde, damit alle Menschen gerettet werden können. Wo kannst du im Alltag ganz praktisch anderen Menschen dienen und so Jesu Beispiel folgen?

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1: Absturz im Hochgebirge. Carlo und seine Freunde waren zu dritt auf einer Bergtour in den österreichischen Alpen. Da stürzte ein Freund ab. Die anderen beiden liefen so schnell wie sie konnten zur nächsten Berghütte, um Hilfe zu holen. Die Bergrettung schickte einen Helikopter. Bald hörten sie die Motorengeräusche. Carlos Freund sagte, wenn wir nur den wegfliegenden Heli sehen, ist unser Freund drin und lebt. Wenn er draußen dranhängt, ist er tot. Sie sahen den Heli mit einer Trage am Seil wegfliegen. Ihr Freund wurde in einer Kapelle aufgebahrt. Sie mussten ihren Freund identifizieren. Anschließend fuhren sie nach Hause, um diese schreckliche Nachricht seiner Familie zu überbringen. 3 Jahre später sind Carlo und sein Freund wieder dorthin, um eine Gedenktafel anzubringen. Carlo hatte solchen Bammel, wieder an die Absturzstelle zu kommen. Er dachte an seine Frau und ihre 4 kleinen Kinder. Diesmal war jedoch ein Bergführer dabei. Dieser bemerkte sofort Carlos Unsicherheit. Wie das so ist im Hochgebirge, da geht es rechts und links runter. Du musst nur einmal fehltreten und schon schmierst du ab. Der Bergführer fragte ihn, ob er ihn an den Karabinerhaken nehmen solle. Und in dem Moment, als es Klick machte, wusste Carlo, wenn jetzt etwas passiert, ist er abgesichert. Ich weiß nicht, ob es bei dir im Leben schon Klick gemacht hat. Carlo war sein halbes Leben ohne Bergführer, ohne Jesus unterwegs. Wäre er da abgestürzt, wäre er ungesichert abgeschmiert, todsicher in der Hölle gelandet. Erst als Carlo sich an Jesus festgemacht hat, hat es Klick gemacht. Seitdem hat er Sicherheit über den Tod hinaus. Er kann daneben treten, aber er wird gehalten. Er geht nicht verloren in Ewigkeit, denn niemand kann ihn aus Jesu Hand rauben.

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1: Wer bittet, dem wird gegeben. Wer sucht, der findet. Wer anklopft, dem wird aufgetan. Das steht in Matthäus 7,7 und ich habe schon das ein oder andere Mal erlebt, dass das wirklich stimmt. Letztens hatte ich meine Brille überall gesucht und konnte sie einfach nirgends mehr finden. Und nach einiger Zeit habe ich dann mit diesem Vers gebetet und keine Minute später habe ich sie in einem Brillenetui in einer anderen Tasche gefunden. Dieses Erlebnis war wirklich cool, weil ich dadurch erkennen konnte, dass Gott sein Wort wirklich wahr macht. Also falls du heute mal wieder was suchst, dann versuch's doch einfach mal mit Matthäus 7,7.

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Rick Warren ist ein bekannter christlicher Schriftsteller. Er hat unter anderem das Buch Leben mit Vision verfasst, das weltweit rund 30 Millionen Mal verkauft wurde. Er sagte, Demut bedeutet nicht, weniger von sich selbst zu halten, sondern weniger an sich selbst zu denken. Wir haben da oft eine verdrehte Vorstellung. Wenn wir auch als Christen hören, wir sollen demütig sein, denken wir gleich daran, mit gesenktem Kopf rumzulaufen, nicht zu sehr aufzufallen und jedes Kompliment mit Händefuchteln abzuwehren. Ja, toll. Ich bin mir nicht sicher, ob das für die Welt so ein großes Zeugnis ist. Viele lehnen sogar Religion ab, weil sie damit verbinden, sich schlecht zu fühlen. Aber mit Gottes Wahrheit hat das null zu tun. In der Bibel gibt es so viele aufbauende Verse, in denen Gott uns sagt, wie wertvoll wir sind. Er will, dass wir unsere Persönlichkeit und unsere Talente voll ausleben und uns auch darüber freuen, was wir können. Aber genauso wie Rick das formuliert, hält auch Gott nichts davon, sich fortwährend in seinem eigenen Universum im Kreis zu drehen. Paulus schrieb an die Römer, ich warne euch, überschätzt euch nicht, sondern bleibt bescheiden. Keiner von euch soll sich etwas anmaßen. Sobald wir denken, dass wir aus eigener Kraft Dinge können und nicht, weil Gott uns die Gnade dazu gibt, befinden wir uns auf einem holprigen Weg. Und wer immer an sich selbst denkt, wird nicht weiterkommen. Denn Gott hat uns so gemacht, dass wir andere Menschen einfach brauchen. Auch Ermutigung und Hilfe von anderen. Und wenn wir damit beschäftigt sind, für andere da zu sein, werden wir überrascht sein, dass uns eigentlich nie was fehlt, weil wir ganz von selbst Dinge zurückbekommen. Unser Input: Think more about others.

Wir schauen gemeinsam in das Buch der Bücher, die Bibel. Es ist das meistverkaufte Buch weltweit. Der Mensch plant seinen Weg, aber der Herr lenkt seine Schritte. Das steht in der Bibel im Buch der Sprüche. Hast du das schon mal erlebt? Du schmiedest Pläne für deine Zukunft und plötzlich wird dann alles ganz anders, als du es geplant hast. Wie geht's dir damit? Hast du dich darüber geärgert oder konntest du im Nachhinein sogar erkennen, dass eigentlich alles besser geworden ist als mit deinen eigenen Plänen? Ich habe ehrlich gesagt schon beides erlebt und mir ist bewusst geworden, dass mir für manche Entscheidungen in meinem Leben einfach der richtige Überblick fehlt. Ich bin Gott sehr dankbar, dass er in meiner Vergangenheit schon öfter eingegriffen hat. Gott liebt dich und er hat Gutes mit dir im Sinn. Möchtest du Gott heute neu vertrauen und ihn in deine Pläne mit einbeziehen?

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hatte Jesus solche finsteren Gedanken? Hätte Jesus nicht jeden Grund gehabt, depressiv, gar suizidgefährdet zu sein? Diese Frage stellte ich mir kürzlich, als ich mir Gedanken darüber gemacht habe, was Jesus auf Erden alles durchmachen musste. Und nicht zuletzt, nachdem ich den Film »Die Passion« noch einmal angeschaut habe. Da kann man doch kaum hinschauen. Wie hat es Jesus dann geschafft, all das zu ertragen? Und du wirst sie wahrscheinlich selbst kennen, diese Frage. Wie soll man weitermachen, wenn die Seele müde ist und das Herz kaum noch Kraft hat? Pfingsten ist genau für solche Momente eine Hoffnungsgeschichte. War dir das bewusst? Denn Pfingsten erinnert uns daran, dass Gott seinen Heiligen Geist schenkt. Gerade denen, die sich schwach fühlen, denen, die ihr Leben aus menschlicher Sicht an die Wand gefahren haben. Oh, welch wundervolle Hoffnung! Doch erst einmal zurück zu Jesus. Wie hielt er all diesen Schmerz aus? Missverstanden zu werden, ausgegrenzt, ausgestoßen, verraten und verletzt, körperlich misshandelt. Das ist zu viel aufs Mal für einen Menschen. Jesus hatte eine besondere Kraft in sich. Und diese Kraft gibt es auch für dich. Es heißt, dass Jesus direkt nach seiner Taufe vom Heiligen Geist erfüllt wurde. In diesem Augenblick öffnete sich der Himmel über ihm und er sah den Geist Gottes wie eine Taube herabkommen und sich auf ihm niederlassen. Matthäus 3,16. Und ab da wirst du immer wieder von schwierigen Zeiten in Jesu Leben lesen, aber auch, wie es dann heißt, erfüllt vom Heiligen Geist, verließ Jesus die Gegend. Der Geist führte ihn, Lukas 4,1. Oder mit der Kraft des Heiligen Geistes kehrte Jesus zurück, Lukas 4,4. Sogar Jesus benötigte die Kraft des Heiligen Geistes zu Lebzeiten. Wer sind wir dann, um zu glauben, wir könnten das Leben ohne ihn bestreiten? Denn der Heilige Geist ist die Kraft, die den ganzen Unterschied macht. Und so bete ich mit, dass du die ganze Kraft des Heiligen Geistes gerade jetzt an Pfingsten erlebst, damit du frei von depressiven, gar zerstörerischen Gedanken lebst. Danke für dich.

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1: Jeder Tag steckt voller Möglichkeiten, Neues von anderen zu lernen. Deswegen geh mit offenen Augen durch den Tag. Gott ist das Miteinander so wichtig. Er hat uns zur Beziehung geschaffen. Wo es Trennung gibt, da kann Gott nicht wirken. Wenn wir offen bleiben, auch von anderen zu lernen, ist das eine Chance, Gott begegnen zu können im Gegenüber. Er sagt in 1. Thessalonicher 5,11, darum macht euch gegenseitig Mut und helft einander im Glauben weiter, wie ihr es ja jetzt auch schon tut. Vielleicht brauchst du in einer Sache Hilfe und hast dich nicht getraut, eine Freundin oder einen Freund zu fragen. Geh heute aktiv auf jemanden zu, wenn du nicht weiter weißt.
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0: Christian Morgenstern war ein deutscher Dichter, Schriftsteller und Übersetzer. Einige kennen seine Gedichte vielleicht sogar aus der Schule. Seiner Meinung nach sind Lachen und Lächeln das Tor und Pforte, durch die viel Gutes in den Menschen hineinhuschen kann. Das kann ich mir gut vorstellen. Immer wieder habe ich beobachtet, dass sich durchs Lachen etwas im Inneren eines Menschen löst. Dabei geht es nicht um die verschiedenen Muskeln, die beim Lachen aktiviert werden, sondern darum, dass das Herz sichtbar wird. Und genau da liegt auch die Kraft verborgen. Der unmittelbare Zugang zu unseren Gefühlen bringt eine neue Komponente in die Situation und verändert. Oft ganz unbemerkt. Mit dem Lachen entsteht eine Leichtigkeit, die uns noch einen Moment vorher vielleicht unmöglich erschienen ist. Mitunter löst sich die Anspannung und wir nehmen uns und unsere Situation nicht mehr so ernst. Diese positive Einstellung setzt Energie frei und beeinflusst unsere Gedanken. Und die verändern wiederum unsere Taten. Daraus kann viel Gutes entstehen. Eine offene und freudige Beziehung zum Herzen macht uns zugänglicher und, wie Morgenstern sagt, lässt Platz für Gutes. Dass das Lachen uns gut tut, wusste schon König Salomon. In Sprüchen 17,22 steht: Ein fröhliches Herz macht das Leben lustig. Höre nicht auf zu lachen und lass die Beziehungen zu deinem Herzen und Gott immer lebendiger werden. Unser Input: Keep on smiling.
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Wir schauen gemeinsam in das Buch der Bücher, die Bibel. Es ist das meistverkaufte Buch weltweit. Sorgt euch um nichts, sondern betet um alles, sagt Gott, was ihr braucht und dankt ihm. Das steht in der Bibel im Neuen Testament im Philipperbrief. Wie oft machst du dir Sorgen über Prüfungen im Studium, Herausforderungen in der Arbeit oder Krankheit von Familienangehörigen oder vielleicht auch finanzielle Probleme? Die Liste, würde ich behaupten, kann man wahrscheinlich noch sehr lange fortsetzen. Wie schön wäre es, wenn alle diese Sorgen nicht mehr notwendig wären, oder? Doch genau dazu fordert Paulus dich und auch mich auf. Du darfst mit deinen Sorgen jederzeit zu Gott kommen. Ich persönlich mag den Spruch ziemlich. Erzähl Gott nicht, wie groß deine Probleme sind, sondern erzähl deinen Problemen, wie groß Gott ist. Wenn du dir das nächste Mal Sorgen machst, dann bete doch zu Gott und bitt ihn darum, dass er sich darum kümmert. Dank ihm bei der Gelegenheit, aber auch für das, was er dir schon alles Gutes getan hat. Ich bin mir sicher, dass du erleben wirst, wie deine Sorgen dadurch plötzlich kleiner werden.

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Absturz im Hochgebirge. Carlo und seine Freunde waren zu dritt auf einer Bergtour in den österreichischen Alpen. Da stürzte ein Freund ab. Die anderen beiden liefen so schnell wie sie konnten zur nächsten Berghütte, um Hilfe zu holen. Die Bergrettung schickte einen Helikopter. Bald hörten sie die Motorengeräusche. Carlos Freund sagte: "Wenn wir nur den wegfliegenden Heli sehen, ist unser Freund drin und lebt. Wenn er draußen dranhängt, ist er tot." Sie sahen den Heli mit einer Trage am Seil wegfliegen. Ihr Freund wurde in einer Kapelle aufgebahrt. Sie mussten ihren Freund identifizieren. Anschließend fuhren sie nach Hause, um diese schreckliche Nachricht seiner Familie zu überbringen. 3 Jahre später sind Carlo und sein Freund wieder dorthin, um eine Gedenktafel anzubringen. Carlo hatte solchen Bammel, wieder an die Absturzstelle zu kommen. Er dachte an seine Frau und ihre 4 kleinen Kinder. Diesmal war jedoch ein Bergführer dabei. Dieser bemerkte sofort Carlos Unsicherheit. Wie das so ist im Hochgebirge, da geht es rechts und links runter. Du musst nur einmal fehltreten und schon schmierst du ab. Der Bergführer fragte ihn, ob er ihn an den Karabinerhaken nehmen solle. Und in dem Moment, als es Klick machte, wusste Carlo, wenn jetzt etwas passiert, ist er abgesichert. Ich weiß nicht, ob es bei dir im Leben schon Klick gemacht hat. Carlo war sein halbes Leben ohne Bergführer, ohne Jesus unterwegs. Wäre er da abgestürzt, wäre er ungesichert abgeschmiert, todsicher in der Hölle gelandet. Erst als Carlo sich an Jesus festgemacht hat, hat es Klick gemacht. Seitdem hat er Sicherheit über den Tod hinaus. Er kann daneben treten, aber er wird gehalten. Er geht nicht verloren in Ewigkeit, denn niemand kann ihn aus Jesu Hand rauben.

Dein Wert sinkt oder steigt nicht abhängig von dem, was Menschen über dich sagen, ob sie dich loben oder ob sie dich fertig machen. Dein Wert ist und bleibt dein Wert. Und dieser ist unbezahlbar. Für mich ist es manchmal gar nicht so leicht, dass ich diesen Wert erkennen kann. Durch so viele andere Faktoren lasse ich mich beeinflussen. Geld, Anerkennung, Liebe. Aber eines habe ich im Leben mit Gott bemerkt. Wenn er selbst sein Leben gegeben hat für mich, dann habe ich den unfassbar höchsten Wert überhaupt. In Römer 5,8 sagt Paulus, Gott hingegen beweist uns seine Liebe dadurch, dass Christus für uns starb, als wir noch Sünder waren. Gott liebt dich so sehr, dass er seinen Sohn für dich geopfert hat, damit du frei sein und leben kannst. Und er ist nicht für dich gestorben, als du alles richtig gemacht hast, sondern am höchsten Punkt deiner Sünde. Diese Verheißung spendet mir sehr viel Trost und lässt mich in meinem Selbstwert auftanken, wenn ich ihn mal wieder vergessen habe. Dich auch?

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Albert Einstein war Physiker, also Wissenschaftler. Er beschäftigte sich also mit Wissen. Folgendes hat er dabei gelernt. Information ist nicht unbedingt Wissen. Eine ehrlich spannende Aussage und eine, mit der man sich auseinandersetzen sollte. Besonders in dem Zeitalter, das man so oft als Informationszeitalter bezeichnet. Es ist heute wirklich nicht schwer, an Informationen ranzukommen. Ganz im Gegenteil. Man müsste sich schwer anstrengen, um nicht

immer alles mitzubekommen. Fernsehen, Radio, Internet, überall werden einem permanent die verschiedensten Meinungen eingebläut. Und das so ziemlich zu jedem Lebensbereich. Religion, Familie, Gesellschaft, Lebensgestaltung, Gesundheit etc. etc. Sich dabei noch eine eigene Meinung zu bilden, ist eh eine Kunst für sich. Aber was bedeutet es, dass wir zwar so viel erfahren, aber vielleicht nicht mehr wirklich die Zeit haben, um das zu verarbeiten, was wir hören? Ich denke, es war genau das, was Einstein gemeint hat. Nur weil man etwas gesagt bekommt, bedeutet das noch lange nicht, dass man es auch verinnerlicht hat. Doch nur, was wir wirklich so verarbeiten, dass es von unserem Kopf ins Herz geht sozusagen, hilft uns auch wirklich im Alltag. Informationen kann man vielleicht auswendig lernen, aber im Notfall werden sie wahrscheinlich nicht abrufbereit sein. Genauso ist es mit Gott. Man kann viel über Gott hören, über seine Liebe, Gnade und die guten Pläne, die er für uns hat. Doch wenn das nur so Infos sind, die man eben hört und nicht etwas, das wirklich ins Herz gesunken ist, wird es in unserem Leben keine Frucht hervorbringen. In Hebräer 8,11 wird uns über den neuen Bund, den wir durch Jesus Christus haben, versprochen: Ich werde ihr Gott sein und sie werden mein Volk sein. Niemand muss dann den anderen noch belehren. Keiner braucht seinem Bruder mehr zu sagen: Erkenne doch den Herrn, denn alle, vom Kleinsten bis zum Größten, werden sie erkennen, wer ich bin. Es ist super, wenn wir Prediger und auch Geschwister haben, die uns über Gott erzählen. Doch noch viel besser ist es, ihn persönlich kennenzulernen, damit es auch für uns und in unserem eigenen Leben etwas bewirkt. Das Tolle ist, dass wir das können. Wir brauchen keinen Mittelmann, denn unser Mittelmann ist Jesus. Und er will uns erzählen, wer Gott ist. Unser Input: You can know God.

Wir schauen gemeinsam in das Buch der Bücher, die Bibel. Es ist das meistverkaufte Buch weltweit. Jetzt schauen wir in das Johannesevangelium, Kapitel 15. Dort spricht Jesus: Bleibt fest mit mir verbunden und ich werde ebenso mit euch verbunden bleiben. Denn eine Rebe kann nicht aus sich selbst heraus Früchte tragen, sondern nur, wenn sie am Weinstock hängt. Ebenso werdet auch ihr nur Frucht bringen, wenn ihr mit mir verbunden bleibt. Wie geht es dir damit, im Alltag an Jesus festzuhalten? Ich möchte dich ermutigen, dass du Jesus bewusst mehr Raum in deinem Leben gibst. Er will die Beziehung mit dir immer vertiefen.

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0: Heilung. Gibt es auch unvollständige Heilung? Fragen wir doch Irene.
1: Ja, auch das kann passieren. Gott lässt sich da ja nicht in die Karten schauen und es ist immer unterschiedlich, wie Menschen heil werden. Und es gibt hier kein Kochrezept, zum Glück, finde ich. Aber es gibt insofern unvollständige Heilung, wenn man das überhaupt so sagen kann, weil zum Beispiel, wenn jemand psychisch krank war und Gott ihn heilt, habe ich selber schon erleben dürfen, dann kann es sein, dass dennoch die Seele noch nicht ganz gesund wird, im Sinne von, dass man ja erst einmal sich gewöhnen muss an diesen neuen Zustand und vielleicht noch manche Dinge aus dem vorigen Lebensabschnitt nachwirken und noch nicht ganz ausgeräumt sind. Und da kann es schon sein, dass es natürlich eine massive Verbesserung, Veränderung ist, auch für die Seele, aber es noch nicht ganz vollständig ist, also dass es noch Reste gibt von Ängsten, Reste gibt von depressiven Verstimmungen, die man dann auch natürlich noch bearbeiten und reflektieren und verändern darf, mit Gottes Hilfe.
0: Irene ist Psychotherapeutin und hat ihre Praxis in Wien.

Ich vermag alles durch den, der mich mächtig macht. Wow! Das steht in Philipper 4,13 und ich finde dieses Versprechen von Gott wirklich, wirklich cool. Überleg mal, wie viele deiner Ideen durch dieses Versprechen eigentlich wahr werden können. Ich habe zum Beispiel nie geglaubt, dass ich Schauspielerin oder Sprecherin werden könnte, weil sehr, sehr viele Leute immer wieder gesagt haben, dass ich das nicht schaffen kann. Aber zum Glück dürfen wir ja Gott kennen und dem glauben, was er sagt. Und durch ihn haben wir die Kraft, alles zu tun, was wir wollen.

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Einer der bedeutendsten griechischen Schriftsteller des 20. Jahrhunderts. Er meinte, um Erfolg zu haben, müssen wir vorher glauben, dass wir ihn auch haben können. Ich denke, dass unsere Einstellung eine große Wirkung hat. Der Glaube, etwas zu erreichen, kann eine sprudelnde Kraftquelle sein. Mit einer positiven Herangehensweise verändert sich unser Zugang zu einer Aufgabe. Was vorher unwahrscheinlich erschien, wird vielleicht Schritt für Schritt durchdacht, immer realistischer. Wenn wir uns selbst etwas nicht zutrauen, kann der Impuls auch manchmal von jemand anderen kommen. Habe ein offenes Herz dafür, wenn dich jemand ermutigen möchte, auch wenn es vielleicht eine andere Richtung ist, an die du gar nicht gedacht hast. Auf der anderen Seite können wir selber auch anderen Mut zusprechen. Versuch es immer wieder und staune, was ein ehrlich gemeintes "Das kriegst du hin, probier's" alles bewirken kann. Gott hat uns mit verschiedenen Begabungen und Stärken geschaffen. Die dürfen wir Stück für Stück entdecken, in uns und auch in anderen. Er hat für jeden von uns einen Platz in seinem Plan. Und sein Plan sorgt immer wieder für Überraschungen. In Sprüche 3,6 steht: Denke bei jedem Schritt an ihn. Er zeigt dir den richtigen Weg und krönt dein Handeln mit Erfolg. Wenn wir aufmerksam sind und Schritte setzen nach Gottes Willen, werden wir mitunter überrascht sein, wo wir ankommen. Unser Input: Believe in your God-given abilities.

Dictionary. Wir schauen gemeinsam in das Buch der Bücher, die Bibel. Es ist das meistverkaufte Buch weltweit. Jesus rief den Menschen zu: Ihr wisst doch, was Gott in der Heiligen Schrift sagt: Mein Haus soll für alle Völker ein Ort des Gebets sein. Diese Aussage von Jesus steht in der Bibel sowohl im Buch Jesaja als auch im Markus-Evangelium Kapitel 11. Jesus kommt mit seinen Jüngern in den Tempel in Jerusalem. Dort findet er einen Marktplatz mit Händlern und Geldwechslern vor. Jesus ist darüber sehr bestürzt. Er wird zornig und vertreibt die Händler aus dem Tempel. Er ruft den Anwesenden zu, dass dieser Ort ein Ort des Gebets sein soll. Gott war und ist es zu allen Zeiten wichtig, dass Menschen aus allen Nationen zu ihm kommen können. Gott möchte die Begegnung mit uns Menschen möglich machen. Dafür gibt es Orte wie Kirchen und Gemeinden. Doch es kommt nicht auf den äußeren Rahmen an, wie die Gebäude zum Beispiel, in denen wir uns aufhalten, damit wir Gott begegnen können. Wir können Gott im Gebet erleben. So kann auch dein persönliches Leben zu einem Ort des Gebets werden. Durch dich kann es zum Beispiel möglich werden, dass andere Menschen Gott erleben und kennenlernen, wenn du dich ihm zur Verfügung stellst.

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Hatte Jesus solche finsteren Gedanken? Hätte Jesus nicht jeden Grund gehabt, depressiv, gar suizidgefährdet zu sein? Diese Frage stellte ich mir kürzlich, als ich mir Gedanken darüber gemacht habe, was Jesus auf Erden alles durchmachen musste. Und nicht zuletzt, nachdem ich den Film »Die Passion« noch einmal angeschaut habe. Da kann man doch kaum hinschauen. Wie hat es Jesus dann geschafft, all das zu ertragen? Und du wirst sie wahrscheinlich selbst kennen, diese Frage. Wie soll man weitermachen, wenn die Seele müde ist und das Herz kaum noch Kraft hat? Pfingsten ist genau für solche Momente eine Hoffnungsgeschichte. War dir das bewusst? Denn Pfingsten erinnert uns daran, dass Gott seinen Heiligen Geist schenkt. Gerade denen, die sich schwach fühlen, denen, die ihr Leben aus menschlicher Sicht an die Wand gefahren haben. Oh, welch wundervolle Hoffnung! Doch erst einmal zurück zu Jesus. Wie hielt er all diesen Schmerz aus? Missverstanden zu werden, ausgegrenzt, ausgestoßen, verraten und verletzt. Körperlich misshandelt. Das ist zu viel aufs Mal für einen Menschen. Jesus hatte eine besondere Kraft in sich. Und diese Kraft gibt es auch für dich. Es heißt, dass Jesus direkt nach seiner Taufe vom Heiligen Geist erfüllt wurde. In diesem Augenblick öffnete sich der Himmel über ihm und er sah den Geist Gottes wie eine Taube herabkommen und sich auf ihm niederlassen. Matthäus 3,16. Und ab da wirst du immer wieder von schwierigen Zeiten in Jesu Leben lesen, aber auch, wie es dann heißt, erfüllt vom Heiligen Geist verließ Jesus die Gegend. Der Geist führte ihn, Lukas 4,1. Oder mit der Kraft des Heiligen Geistes kehrte Jesus zurück, Lukas 4,4. Sogar Jesus benötigte die Kraft des Heiligen Geistes zu Lebzeiten. Wer sind wir dann, um zu glauben, wir könnten das Leben ohne ihn bestreiten? Denn der Heilige Geist ist die Kraft, die den ganzen Unterschied macht. Und so bete ich mit, dass du die ganze Kraft des Heiligen Geistes gerade jetzt an Pfingsten erlebst, damit du frei von depressiven, gar zerstörerischen Gedanken lebst. Danke für dich.

Aber die auf den Herrenhaaren kriegen neue Kraft. Dass sie auffahren mit Flügeln wie Adler, dass sie laufen und nicht matt werden, dass sie wandeln und nicht müde werden. Das steht in Jesaja 40, 31 und begleitet mich in den letzten Monaten ganz intensiv. Deshalb dachte ich, das möchte ich unbedingt mit dir teilen. Immer wieder im Laufe des Tages, wenn ich keine Kraft mehr habe, sei es durch das viele Arbeiten oder durch Sport oder auch zum Beispiel bei einer Auseinandersetzung, Gott schenkt mir immer wieder neue Kraft, weiterzumachen und das Leben zu genießen. Mit ihm gemeinsam scheint keine Aufgabe zu schwer, kein Sport zu anstrengend und keine Auseinandersetzung unlösbar, weil ich von ihm neue Kraft bekomme.

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Ah, schon wieder den Bus verpasst. Oh nein, die Zahnpasta ist aus. Durch die blöde Prüfung gerasselt. Zu stolz, sich für einen kleinen Fehler zu entschuldigen und am Schluss spricht man ein paar Tage gar nicht mehr mit der besten Freundin. Klingt das bekannt? Oft sind es diese Kleinigkeiten, die uns am meisten ärgern. Wir scheitern jeden Tag 2, 5, 10 Mal und allzu oft machen wir daraus ein richtiges Drama. Aber dann kommen wir heim, in Wohnung, WG oder nach Haus zu den Eltern. Wir haben es schön, ein Dach über dem Kopf und Menschen, die uns lieben. Wir können zur Schule gehen oder haben einen Job und. Also, warum ärgern? Schon Konfuzius hat gesagt, die Menschen stolpern nicht über Berge, sondern über Maulwurfshügel. Wenn man so drüber nachdenkt, ist es fast ein bisschen lächerlich. Stimmt aber. Die Berge sind ja auch leicht zu sehen. Es sind die Hindernisse, bei denen uns sowieso von vornherein klar ist, dass nur Gott uns helfen kann. Und darum verlassen wir uns auf ihn. Vielleicht sollten wir aber auch dadurch lernen, auch in ganz kleinen, alltäglichen Dingen Gott zu vertrauen. Das war auch der Vorschlag von Jesus. Er sagte sogar mal zu seinen Jüngern, ihr braucht euch echt keine Sorgen zu machen, dass ihr eure Miete nicht bezahlen könnt oder die Lebensmittel oder Kleidung. Noch nicht mal um eure Gesundheit müsst ihr euch Sorgen machen. Kümmert euch in erster Linie um Gottes Sache. Um den Rest wird er sich kümmern. Daher frohes Weiterstolpern. Vielleicht nehmt ihr die Kleinigkeiten jetzt etwas leichter. Unser Input für heute, don't sweat the small stuff.

Manchmal fühlt sich das Leben an wie ein Dauerlauf. Erwartungen, Sorgen, Nachrichten, Termine und innerlich kommt man kaum zur Ruhe. Genau in diese Realität hinein spricht der Song Rest von Toby Mac und Terrain. Der Titel bedeutet schlicht Ruhe, ausruhen, aufatmen.

Toby Mac singt von einem Kopf, der nicht abschalten kann und von einer Seele, die müde ist. Und darin klingt etwas, das wir alle kennen. Jesus sagt in Matthäus 11,28, kommt alle her zu mir, die ihr mühselig und beladen seid, ich will euch Ruhe geben.

Der Song führt uns an einen Punkt ehrlicher Selbstwahrnehmung. Zuzugeben, dass wir erschöpft sind und Hilfe brauchen. Rest ist wie ein Gebet in Musikform. Gott, ich bring dir meine Unruhe, meine Angst vor dem Morgen, mein Chaos und vertraue darauf, dass du mich hältst. Das nächste Mal, wenn du diesen Song auf Now Radio hörst, dann nimm das als Einladung, einen Moment langsamer zu werden und Gott das hinzulegen, was dich umtreibt. Denn echte Ruhe beginnt dort, wo Vertrauen größer wird als die Angst.

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Absturz im Hochgebirge. Carlo und seine Freunde waren zu dritt auf einer Bergtour in den österreichischen Alpen. Da stürzte ein Freund ab. Die anderen beiden liefen so schnell wie sie konnten zur nächsten Berghütte, um Hilfe zu holen. Die Bergrettung schickte einen Helikopter. Bald hörten sie die Motorengeräusche. Carlos Freund sagte: "Wenn wir nur den wegfliegenden Heli sehen, ist unser Freund drin und lebt. Wenn er draußen dranhängt, ist er tot." Sie sahen den Heli mit einer Trage am Seil wegfliegen. Ihr Freund wurde in einer Kapelle aufgebahrt. Sie mussten ihren Freund identifizieren. Anschließend fuhren sie nach Hause, um diese schreckliche Nachricht seiner Familie zu überbringen. 3 Jahre später sind Carlo und sein Freund wieder dorthin, um eine Gedenktafel anzubringen. Carlo hatte solchen Bammel, wieder an die Absturzstelle zu kommen. Er dachte an seine Frau und ihre 4 kleinen Kinder. Diesmal war jedoch ein Bergführer dabei. Dieser bemerkte sofort Carlos Unsicherheit. Wie das so ist im Hochgebirge, da geht es rechts und links runter. Du musst nur einmal fehltreten und schon schmierst du ab. Der Bergführer fragte ihn, ob er ihn an den Karabinerhaken nehmen solle. Und in dem Moment, als es Klick machte, wusste Carlo, wenn jetzt etwas passiert, ist er abgesichert. Ich weiß nicht, ob es bei dir im Leben schon Klick gemacht hat. Carlo war sein halbes Leben ohne Bergführer, ohne Jesus unterwegs. Wäre er da abgestürzt, wäre er ungesichert abgeschmiert, todsicher in der Hölle gelandet. Erst als Carlo sich an Jesus festgemacht hat, hat es Klick gemacht. Seitdem hat er Sicherheit über den Tod hinaus. Er kann daneben treten, aber er wird gehalten. Er geht nicht verloren in Ewigkeit, denn niemand kann ihn aus Jesu Hand rauben.

Wir schauen gemeinsam in das Buch der Bücher, die Bibel. Es ist das meistverkaufte Buch weltweit. Aber bis heute hat Gott mir geholfen und so stehe ich als sein Zeuge vor den Menschen, den Hochgestellten wie den ganz Einfachen. Ich verkünde nichts anderes, als was die Propheten und Mose angekündigt haben. Das steht in der Bibel in der Apostelgeschichte, Kapitel 26. Paulus spricht diese Worte, als er vor dem Statthalter und dem König vor Gericht steht. Das, was er da so furchtlos erzählt, ist seine persönliche Geschichte, wie er Jesus kennengelernt hat und warum er ihm überhaupt nachfolgt. Paulus ist es da egal, was die Leute von ihm denken oder über ihn sagen könnten. Und er schweigt auch nicht vor den mächtigen Entscheidungsträgern. Nachdem er alles gehört hat, sagte sogar der König selbst, es hätte nicht viel gefehlt und du hättest mich zu einem Christen gemacht. Paulus Worte haben ihn da scheinbar durchaus tief berührt. Wie geht es dir damit, anderen von deinem Glauben zu erzählen? Wer weiß, welche Menschen durch deine Geschichte von Gott berührt werden können.

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Hör doch einfach mal zu. Beim Zuhören lernst du meistens mehr, als wenn du selber redest. Wir leben in interessanten Zeiten. In Zeiten, in denen die Menschen mehr und mehr um sich selbst kreisen. Noch nie zuvor waren Self-Care und Work-Life-Balance ein so großes Thema wie in der heutigen Generation. Früher haben sich die Menschen gar nicht gefragt, welchen Beruf sie wirklich lernen wollen. Es gab auch gar nicht so viel Angebot. Und sie sind auch meist im gleichen Job geblieben. Heutzutage hat sich da viel getan. Und ich bin auch jemand, der zur neuen Generation gehört und bin durchaus auch dankbar dafür, dass wir mehr Achtsamkeit in unseren Alltag bringen. Was ich aber auch bemerkt habe, ist, dass uns das weniger zu Beziehungsmenschen macht, wenn wir immer auf uns selbst fokussiert sind und auch mehr von uns reden und nicht beim Gegenüber sind, dann bleibt da wenig Platz für den anderen. Und wir verpassen vielleicht die Tiefen, die in den Seelen des anderen schlummern. Wir lernen so viel mehr durch Beobachten, durch Zuhören, statt uns immer mitzuteilen. In Sprüche 25,11 steht, wie goldene Äpfel auf einer silbernen Schale, so ist ein rechtes Wort zur rechten Zeit. Wie schön und anschaulich ist dieser Vers. Ich finde, es hat so eine Süße, wenn wir nicht durch viele Worte ermutigen, sondern durch Zuhören und mit den richtigen Worten zur richtigen Zeit. Probier das bei deinem nächsten Gespräch einmal aus und ich bin mir sicher, eurem Gespräch wird das eine absolute Besonderheit verleihen.

Hast du dich schon mal bewusst nach Gott ausgestreckt? In unserer schnelllebigen Welt kann es ja durchaus schnell passieren, dass wir manchmal vergessen, wie mächtig es sein kann, mit Gott ins Gespräch zu kommen. Egal, was uns bewegt, im Gebet können wir alles vor Gott bringen, das verspricht uns auch die Bibel. Lass uns also heute bewusst beten, für uns selbst, für unsere Lieben und natürlich für unser Umfeld. Wenn wir beten, verändert das nicht nur uns, sondern auch unsere Umgebung. Davon bin ich persönlich überzeugt. Du auch?

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hatte Jesus solche finsteren Gedanken? Hätte Jesus nicht jeden Grund gehabt, depressiv, gar suizidgefährdet zu sein? Diese Frage stellte ich mir kürzlich, als ich mir Gedanken darüber gemacht habe, was Jesus auf Erden alles durchmachen musste. Und nicht zuletzt, nachdem ich den Film »Die Passion« noch einmal angeschaut habe. Da kann man doch kaum hinschauen. Wie hat es Jesus dann geschafft, all das zu ertragen? Und du wirst sie wahrscheinlich selbst kennen, diese Frage. Wie soll man weitermachen, wenn die Seele müde ist und das Herz kaum noch Kraft hat? Pfingsten ist genau für solche Momente eine Hoffnungsgeschichte. War dir das bewusst? Denn Pfingsten erinnert uns daran, dass Gott seinen Heiligen Geist schenkt. Gerade denen, die sich schwach fühlen, denen, die ihr Leben aus menschlicher Sicht an die Wand gefahren haben. Oh, welch wundervolle Hoffnung! Doch erst einmal zurück zu Jesus. Wie hielt er all diesen Schmerz aus? Missverstanden zu werden, ausgegrenzt, ausgestoßen, verraten und verletzt. Körperlich misshandelt. Das ist zu viel aufs Mal für einen Menschen. Jesus hatte eine besondere Kraft in sich. Und diese Kraft gibt es auch für dich. Es heißt, dass Jesus direkt nach seiner Taufe vom Heiligen Geist erfüllt wurde. In diesem Augenblick öffnete sich der Himmel über ihm und er sah den Geist Gottes wie eine Taube herabkommen und sich auf ihm niederlassen. Matthäus 3,16. Und ab da wirst du immer wieder von schwierigen Zeiten in Jesu Leben lesen, aber auch, wie es dann heißt, erfüllt vom Heiligen Geist verließ Jesus die Gegend. Der Geist führte ihn, Lukas 4,1. Oder mit der Kraft des Heiligen Geistes kehrte Jesus zurück, Lukas 4,4. Sogar Jesus benötigte die Kraft des Heiligen Geistes zu Lebzeiten. Wer sind wir dann, um zu glauben, wir könnten das Leben ohne ihn bestreiten? Denn der Heilige Geist ist die Kraft, die den ganzen Unterschied macht. Und so bete ich mit, dass du die ganze Kraft des Heiligen Geistes gerade jetzt an Pfingsten erlebst, damit du frei von depressiven, gar zerstörerischen Gedanken lebst. Danke für dich.

Wir schauen gemeinsam in das Buch der Bücher, die Bibel. Es ist das meistverkaufte Buch weltweit. Denn der Lohn der Sünde ist der Tod, das unverdiente Geschenk Gottes dagegen ist das ewige Leben durch Christus Jesus, unseren Herrn. Das steht in der Bibel im Römerbrief in Kapitel 6. Paulus schreibt in diesem Absatz darüber, was es bedeutet, mit Jesus als Herrn zu leben. Er macht ganz klar, dass es einen großen Unterschied zwischen dem Leben ohne Jesus und mit Jesus gibt. Gott schenkt uns durch Jesus nämlich ewiges Leben mit ihm. Ohne Jesus wartet auf jeden Menschen der Tod. Welche Position nimmt Jesus eigentlich in deinem Leben ein?

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Eva Gábor war eine ungarische Filmschauspielerin. Viele kennen sie als Synchronsprecherin bekannter Disney-Filme wie Bernhard und Bianca. Sie sagte einmal, Liebe ist das einzige Spiel, das zwei Menschen spielen können und beide gewinnen. Oh, das klingt so schön. Eine Win-Win-Situation sozusagen. Gott sagt uns immer wieder, wie wichtig Liebe ist. Eigentlich ist sie das zentrale Thema der Bibel. Und das Tolle ist, Gott erwartet nicht, dass wir einfach so lieben sollen. Er füllt erst unseren Tank, bevor wir ihn dann ausgießen sollen. In 1. Johannes 4 steht, wir lieben, weil Gott uns zuerst geliebt hat. Sollte nun jemand behaupten, ich liebe Gott, und dabei seinen Bruder oder seine Schwester hassen, dann ist er ein Lügner. Wenn man Gott liebt, kennt man auch seine Liebe. Und dann kann man andere lieben. Ein perfekter Kreislauf, bei dem alle gewinnen. So kann Gemeinschaft funktionieren. Und aus unserem Leben wird eines, das wirklich lebenswert ist. Denn Verbitterung und Hass sind wirklich eklige Zeitgenossen. Sie richten so viel Unheil und Schäden an, die oft nur schwer behoben werden können. Darum ist es viel besser, gleich nach Gottes Vorstellungen zu wandeln und viele Siege zu feiern in diesem Spiel, das uns alle gewinnen lässt. Also, probier es heute aus. Empfange Gottes Liebe für dich und lass ihn dich verwenden, um auch anderen Liebe weiterzugeben. Unser Input: Love lets everyone win.

Wir schauen gemeinsam in das Buch der Bücher, die Bibel. Es ist das meistverkaufte Buch weltweit. Jetzt schauen wir in den Hebräerbrief, Kapitel 13. Wir wollen nicht aufhören, Gott im Namen von Jesus zu loben und ihm zu danken. Das sind unsere Opfer, mit denen wir uns zu Gott bekennen. Und vergesst nicht, Gutes zu tun und mit anderen zu teilen. An solchen Opfern hat Gott Freude. Was lösen diese Worte in dir aus?

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0: Heilung. Was kann ich tun, um geheilt zu werden? Fragen wir doch Irene.
1: Mich einfach aktiv beschäftigen mit Heilung, die Schriftstellen heraussuchen, sie wirklich auch laut aussprechen. Ich sage immer, stell dich drauf. Also sprich, nimm das wirklich komplett ernst, glaub daran, halt es fest, räume alle deine Verletzungen und Kränkungen aus und schau wirklich, dass du auch natürlich an deinem Lebensstil arbeitest. Wenn da noch etwas ist, was nicht gesund ist, dann stoppe das, zum Beispiel zu ungesund essen oder zu viel Alkohol trinken oder sonstiges, und glaube. Also es ist wirklich so, wie Jesus sagt, wenn du einen Glauben hast, so groß wie ein Senfkorn, dann wird es reichen und dann kannst du bitten und dein Vater im Himmel wird dir geben, was du brauchst. Wobei ich auch wirklich Klammer auf machen möchte, Gott ist kein Automat und ich schmeiße ein Gebet hinein und dann bekomme ich das automatisch, was ich will. Manches Mal ist es eben ein Weg und Gott zeigt uns liebevoll auf, was noch verändert gehört. Aber dennoch dürfen wir im Glauben festhalten, dass Gott unsere Heilung möchte und dass wir wirklich glauben dürfen und nicht kleingläubig sein sollen.
0: Irene ist Psychotherapeutin und hat ihre Praxis in Wien.

Erfolgreich sein ist viel, glücklich sein ist mehr. Manchmal denken wir, dass es das Beste ist, wenn wir Anerkennung bekommen, gesehen werden und erfolgreich sind. Aber was bleibt dabei oft auf der Strecke? Wir vernachlässigen vielleicht Familie, Freunde, haben keine Zeit, links und rechts zu schauen und könnten auch oftmals etwas vergessen. Glücklich zu sein ist noch viel wertvoller. In Matthäus 6,33 verspricht Gott: Trachtet zuerst nach dem Reich Gottes und nach seiner Gerechtigkeit, dann wird euch das alles zufallen. Er sagt, wenn ich ihn zu meiner Priorität mache, dann wird er mir alles andere dazugeben. Das ist meine Erwartung. Deswegen entscheide ich mich heute für Gott als meine Nummer 1. Und du?

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John Barrymore zählte in den ersten Jahrzehnten des 20. Jahrhunderts zu den erfolgreichsten und angesehensten US-Schauspielern. Und seine Aussage, Glück schleicht sich oft durch eine Türe, bei der man nicht wusste, dass man sie offen gelassen hat, hat mich schmunzeln lassen. Wie oft sehe ich vor lauter Bäumen den Wald nicht mehr und dann auf einmal kommt ein Schmetterling. Geht es euch nicht auch immer mal wieder so? Man lebt so vor sich hin, rechnet mit überhaupt nichts und dann BAM! Völlig unerwartet passiert etwas, womit man gar nicht gerechnet hätte. Wichtig ist, das dann auch zu sehen und sich darüber zu freuen, denn genau dazu hat Gott diese kleinen und großen Überraschungen vorbereitet. Damit sie ein Strahlen auf unser Gesicht zaubern, ganz unvermittelt und aus vollem Herzen. Die Israeliten rechneten sich ja auch nicht damit, dass Gott vor ihnen auf einmal das Meer teilen würde oder Essen in der Wüste bereitlegen würde. Von Anfang an zeigt uns die Bibel unzählige Berichte, wie Gott die Menschen beschenkt und überrascht hat. Also auch, wenn sich in einem bestimmten Bereich deines Lebens eine Weile nichts getan hat. Schreib ihn nicht gleich ab. Wer weiß, vielleicht hat Gott gerade hier noch Großes vor und ein geniales Geschenk wartet an der Schwelle einer vergessenen Hintertür. Unser Input? Let God surprise you.

that story too. Wir schauen gemeinsam in das Buch der Bücher, die Bibel. Es ist das meistverkaufte Buch weltweit. Gott aber, der dem Seemann Saat und Brot schenkt, wird auch euch Saatgut geben. Er wird es wachsen lassen und dafür sorgen, dass das Gute, das ihr tut, Früchte trägt. Das steht in der Bibel im Neuen Testament im 2. Korintherbrief. Paulus schreibt in diesem Kapitel über Großzügigkeit. Er ermutigt die Korinther, großzügig zu sein und dadurch zu erleben, wie großzügig Gott ist. Genauso nämlich, wie Gott dafür sorgt, dass die Saat eines Bauern auf dem Feld aufgeht und Frucht bringt, so sorgt er auch dafür, dass der Mensch belohnt wird, wenn er Gutes tut. Wenn du zum Beispiel großzügig bist mit deiner Zeit, deinem Geld oder deiner Aufmerksamkeit, dann kannst du auch darauf vertrauen, dass Gott dich versorgt und dir sogar mehr schenken wird, als du es erwartest. Bist du bereit, das auszuprobieren?

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hatte Jesus solche finsteren Gedanken? Hätte Jesus nicht jeden Grund gehabt, depressiv, gar suizidgefährdet zu sein? Diese Frage stellte ich mir kürzlich, als ich mir Gedanken darüber gemacht habe, was Jesus auf Erden alles durchmachen musste. Und nicht zuletzt, nachdem ich den Film »Die Passion« noch einmal angeschaut habe. Da kann man doch kaum hinschauen. Wie hat es Jesus dann geschafft, all das zu ertragen? Und du wirst sie wahrscheinlich selbst kennen, diese Frage. Wie soll man weitermachen, wenn die Seele müde ist und das Herz kaum noch Kraft hat? Pfingsten ist genau für solche Momente eine Hoffnungsgeschichte. War dir das bewusst? Denn Pfingsten erinnert uns daran, dass Gott seinen Heiligen Geist schenkt. Gerade denen, die sich schwach fühlen, denen, die ihr Leben aus menschlicher Sicht an die Wand gefahren haben. Oh, welch wundervolle Hoffnung! Doch erst einmal zurück zu Jesus. Wie hielt er all diesen Schmerz aus? Missverstanden zu werden, ausgegrenzt, ausgestoßen, verraten und verletzt. Körperlich misshandelt. Das ist zu viel aufs Mal für einen Menschen. Jesus hatte eine besondere Kraft in sich. Und diese Kraft gibt es auch für dich. Es heißt, dass Jesus direkt nach seiner Taufe vom Heiligen Geist erfüllt wurde. In diesem Augenblick öffnete sich der Himmel über ihm und er sah den Geist Gottes wie eine Taube herabkommen und sich auf ihm niederlassen. Matthäus 3,16. Und ab da wirst du immer wieder von schwierigen Zeiten in Jesu Leben lesen, aber auch, wie es dann heißt, erfüllt vom Heiligen Geist, verließ Jesus die Gegend. Der Geist führte ihn, Lukas 4,1. Oder mit der Kraft des Heiligen Geistes kehrte Jesus zurück, Lukas 4,4. Sogar Jesus benötigte die Kraft des Heiligen Geistes zu Lebzeiten. Wer sind wir dann, um zu glauben, wir könnten das Leben ohne ihn bestreiten? Denn der Heilige Geist ist die Kraft, die den ganzen Unterschied macht. Und so bete ich mit, dass du die ganze Kraft des Heiligen Geistes gerade jetzt an Pfingsten erlebst, damit du frei von depressiven, gar zerstörerischen Gedanken lebst. Danke für dich.

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Aber die auf den Herrenhaaren kriegen neue Kraft. Dass sie auffahren mit Flügeln wie Adler, dass sie laufen und nicht matt werden, dass sie wandeln und nicht müde werden. Das steht in Jesaja 40, 31 und begleitet mich in den letzten Monaten ganz intensiv. Deshalb dachte ich, das möchte ich unbedingt mit dir teilen. Immer wieder im Laufe des Tages, wenn ich keine Kraft mehr habe, sei es durch das viele Arbeiten oder durch Sport oder auch zum Beispiel bei einer Auseinandersetzung, Gott schenkt mir immer wieder neue Kraft, weiterzumachen und das Leben zu genießen. Mit ihm gemeinsam scheint keine Aufgabe zu schwer, kein Sport zu anstrengend und keine Auseinandersetzung unlösbar, weil ich von ihm neue Kraft bekomme.

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Seth Godin ist ein Bestseller-Autor, der verschiedene Bereiche der Wirtschaft unter ganz neuen und unkonventionellen Aspekten betrachtet. Er ist für viele eine Inspiration. Zum Thema Urlaub meint er, anstatt dich zu fragen, wann der nächste kommt, solltest du dir vielleicht lieber ein Leben schaffen, von dem du nicht zu fliehen brauchst. Interessant. Manche Denkweisen werden uns von Film und Fernsehen schon oft sehr falsch eingetrichtert. Besonders in manchen Kulturen gibt es diesen Gedanken, die Arbeit ist immer anstrengend, freu dich aufs Wochenende. Und spätestens Garfield hat uns allen beigebracht, Montage sind schrecklich. Aber das bedeutet dann, wir verbringen 5 Tage die Woche mit Dingen, die wir nicht machen wollen. Und am Wochenende schlafen wir dann ganz viel und haben endlich 2 Tage lang ein bisschen Lebensfreude. Wow. Kein Wunder, dass da so viele Menschen an Depressionen oder chronischen Krankheiten leiden oder auch irgendwelchen Süchten verfallen. Denn das klingt trostlos. Am traurigsten finde ich die Menschen, die nur von ihrer Pension sprechen. Als könnten sie da endlich anfangen zu leben. Was für ein Mist, Entschuldigung. Aber wir wissen niemals, ob wir die Pension überhaupt erleben werden. Jeder Tag ist ein Geschenk. Und an jedem Tag sollten wir etwas tun, das uns Freude bereitet. Klar, man kann nicht immer seinem Traumjob nachgehen. Aber man kann in die Richtung weiterträumen und auch daran arbeiten. Auch wenn man im Moment irgendwo ist, wo man noch nicht am Ziel angekommen ist. Auf den Zwischenstopps darf man übrigens auch Spaß haben. Trotzdem müssen wir uns nicht immer auf falsche Weise mit unseren Umständen zufrieden geben. Und nichts, das uns unglücklich macht, muss permanent bleiben. Wir können kämpfen für das, was wir uns wünschen, denn es ist möglich, ein Leben zu leben, das auch an jedem Montag, Dienstag, Mittwoch, Donnerstag und Freitag Freude macht. Ganz sicher. In Prediger 3 heißt es, ich habe erkannt, dass es nichts Besseres gibt, als sich zu freuen und Gutes zu tun in seinem Leben. Und wenn irgendein Mensch isst und trinkt und Gutes genießt bei all seiner Mühe, so ist das auch eine Gabe Gottes. Gott will uns Freude schenken an jedem Tag, nicht nur an Wochenenden oder in den Ferien. Darum unser Input, enjoy every day.

Wir schauen gemeinsam in das Buch der Bücher, die Bibel. Es ist das meistverkaufte Buch weltweit. Jetzt schauen wir in den ersten Korintherbrief, Kapitel 10. Ob ihr esst oder trinkt oder was immer ihr sonst tut, alles soll zur Ehre Gottes geschehen. Und was treibt dich im Alltag an?

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Absturz im Hochgebirge. Carlo und seine Freunde waren zu dritt auf einer Bergtour in den österreichischen Alpen. Da stürzte ein Freund ab. Die anderen beiden liefen so schnell wie sie konnten zur nächsten Berghütte, um Hilfe zu holen. Die Bergrettung schickte einen Helikopter. Bald hörten sie die Motorengeräusche. Carlos Freund sagte, »Wenn wir nur den wegfliegenden Heli sehen, ist unser Freund drin und lebt. Wenn er draußen dranhängt, ist er tot.« Sie sahen den Heli mit einer Trage am Seil wegfliegen. Ihr Freund wurde in einer Kapelle aufgebahrt. Sie mussten ihren Freund identifizieren. Anschließend fuhren sie nach Hause, um diese schreckliche Nachricht seiner Familie zu überbringen. 3 Jahre später sind Carlo und sein Freund wieder dorthin, um eine Gedenktafel anzubringen. Carlo hatte solchen Bammel, wieder an die Absturzstelle zu kommen. Er dachte an seine Frau und ihre 4 kleinen Kinder. Diesmal war jedoch ein Bergführer dabei. Dieser bemerkte sofort Carlos Unsicherheit. Wie das so ist im Hochgebirge, da geht es rechts und links runter. Du musst nur einmal fehltreten und schon schmierst du ab. Der Bergführer fragte ihn, ob er ihn an den Karabinerhaken nehmen solle. Und in dem Moment, als es Klick machte, wusste Carlo, wenn jetzt etwas passiert, ist er abgesichert. Ich weiß nicht, ob es bei dir im Leben schon Klick gemacht hat. Carlo war sein halbes Leben ohne Bergführer, ohne Jesus unterwegs. Wäre er da abgestürzt, wäre er ungesichert abgeschmiert, todsicher in der Hölle gelandet. Erst als Carlo sich an Jesus festgemacht hat, hat es Klick gemacht. Seitdem hat er Sicherheit über den Tod hinaus. Er kann daneben treten, aber er wird gehalten. Er geht nicht verloren in Ewigkeit, denn niemand kann ihn aus Jesu Hand rauben.

hast du zuletzt mit jemandem über deinen Glauben gesprochen? Ich merke, wenn Gott so viele coole Dinge in meinem Leben tut, dann möchte ich das unbedingt mit einer Freundin teilen. Vielleicht fällt dir ja auch jemand aus deinem Freundeskreis ein, dem du von deiner Beziehung mit Gott erzählen willst.

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allem Star Wars-Fans kennen wahrscheinlich den Namen der heutigen Schauspielerin und Autorin, Carrie Fisher. Mit der Rolle als Prinzessin Leia wurde sie weltbekannt. Geduld ist offenbar nicht so ihres, wenn man das Zitat "auch sofortige Belohnung braucht so lange" ernst nimmt. Mit der Geduld ist das so eine Sache. Manche Leute haben sie, andere sitzen ziemlich schnell auf Nadeln oder sind genervt. Und wie bei vielen Dingen,

22 steht, dass Geduld eine Frucht des Geistes ist. Gott möchte uns formen und unsere Sinne erneuern, damit wir ihm ähnlicher werden. Wenn wir mit ihm unterwegs sind, verändert er unser Herz. Auch wenn Entwicklung oft nicht von heute auf morgen geht, Gott wirkt in uns, so viel ist sicher. Unser Input: Fix your eyes on eternity.

Bekannt geworden ist die Urban Life Worship Band durch Coverversionen von Löwe und das Lamm oder Mutig komm ich vor den Thron. Mit Ein Wort hat die Band ihr Debüt als eigene Songwriter gestartet. Hören wir doch

Wenn wir uns auf Jesus verlassen, haben wir alles, was wir brauchen. Er ist derjenige, der in uns Identität stiftet. Durch seine Worte sind wir geheilt und durch das, was er am Kreuz für uns getan hat.

Amy bekennt, dass sie nichts anderes zum Leben braucht als das tägliche Brot, das das lebendige Wort Gottes ist. Lasst uns auch wie Amy bekennen, dass wir nichts anderes als Jesus brauchen. Er ist treu. Und wir dürfen uns auf ihn verlassen. Wenn du das nächste Mal diesen Song auf Now Radio hörst, dann erinnere dich daran, dass Gottes Wort dich erfüllt.

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0: Heilung. Warum werden manche Menschen geheilt und andere nicht? Fragen wir doch Irene.
1: Ja, das ist eine ganz, ganz wichtige Frage, auf die ich aber sicherlich keine letzte Antwort habe. Das wäre vermessen, meiner Meinung nach. Ich wehre mich immer gegen Kochrezepte. Ich weiß, es gibt viele Prediger, die sagen, es ist so oder so. Und auch Bücher, christliche Bücher am Markt. Und ich distanziere mich davon ganz bewusst, weil das aus meiner Sicht einfach zu vereinfachend ist. Und wir hätten gern ein Kochrezept. Ja, wir hätten gern gewusst, warum ist der noch immer krank? Warum ist der geheilt worden oder die? Ich kann nur sagen, ich weiß es nicht bis ins Letzte. Und Gott lässt sich nicht in die Karten schauen. Ich kann meinen Teil dazu tun und in Demut einfach immer wieder zu ihm kommen, nach dem Motto, demütig dich unter Gott und er wird euch erhöhen. Manchmal dient eine Krankheit auch zur Verherrlichung. Und ich denke dann an Nick Vujicic, den wahrscheinlich ganz, ganz viele Hörer und Hörerinnen kennen, der ohne Hände und ohne Beine geboren wurde und in seinem Interview sagt, er hat schon zigmal gebetet, dass Gott ihm Hände und Arme wachsen lässt. Ich meine, für Gott ist das auch ein Klacks, wenn er Tote auferwecken kann und selbst auferweckt wurde und auferstanden ist. Das hätte er tun können, er hat es bis jetzt nicht getan. Und Nick hat gesagt, er hat es irgendwann begriffen, okay, dass er einfach mit dieser Einschränkung lebt und leben darf und andere ermutigt, die auch nicht geheilt wurden. Und er hätte wahrscheinlich niemals diesen Dienst begonnen und beginnen können unter Gottes Gnade, wenn er nicht diese Einschränkung hätte. Und das gibt mir Mut, trotzdem manchmal Ja zu sagen, auch zu den Dingen, die wir nicht verstehen und begreifen. Oder die Joni Eriksson, die ja querschnittgelähmt ist vom Halswirbel an bis abwärts durch einen Barbie-Unfall vor zig Jahren, die ja dasselbe Schicksal teilt wie der Nick, also dass sie nicht geheilt wurde und dennoch einen unglaublichen Dienst begonnen hat weltweit für Menschen mit Einschränkungen und Behinderungen. Und Gott wirkt eben manchmal so und manchmal wirkt er so. Und das müssen wir zur Kenntnis nehmen.
0: Irene ist Psychotherapeutin und hat ihre Praxis in Wien.

Gib deinen Emotionen nicht die Macht, über den Verlauf deines Tages zu entscheiden. Kennst du das? Am Morgen klingelt der Wecker nicht, du hast verschlafen, das Brot ist schimmlig geworden und du hast kein frisches Gewand mehr im Kasten. Das sind eine dieser Tage, an denen ich selbst lieber im Bett bleiben wollen würde. Ich denke, der Tag ist gelaufen. Aber durch Gott kann ich mich in jedem Moment umentscheiden und trotzdem fröhlich sein. Meine Emotionen müssen mich nicht bestimmen. Ich kann meine Emotionen bestimmen. Gott sagt in der Bibel in Römer 8, 28, eines aber wissen wir, alles trägt zum Besten derer bei, die Gott lieben. Sie sind ja in Übereinstimmung mit seinem Plan berufen. Ich kann in jeder Situation immer etwas lernen. Ich kann aktiv aus der Opferrolle aussteigen und den Blick auf das Gute in meinem Tag wenden. Wie entscheidest du dich heute?

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